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0: Hallo?
1: Hallo.
0: Wie ist das so?
1: Ich bin da geschrieben.
0: Wie mache ich den Job?
1: Ich bin da geschrieben. Wo ist das?
0: C'est vrai. Was ist das? Was ist das? Was
1: ist
0: das? Was ist das? 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
0: 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Ah, le goût déjà, ouais.